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Willkommen zu Stadt, Land, Fluss, dem Geografie-Podcast. Herzlich willkommen zur Folge 6 von Stadt, Land, Fluss. Mein Name ist Ramon und auch diesmal versuche ich euch wieder auf eine kleine digitale Exkursion mitzunehmen. Bevor wir ins Thema eintauchen, noch ein, zwei Gedanken, welche ich mir bei dieser Folge gemacht habe. Wir reisen heute, wie ihr wahrscheinlich schon gelesen habt, in den Dharavi-Slum nach Indien. Es war für mich klar, dass ich gerne was zu Slums oder informellen Siedlungen machen will, und dann bin ich ein bisschen auf die Suche nach Raumbeispielen gegangen. Und es war einfach schwierig, zuverlässige Informationen zu bekommen, wenn es nicht um die Favelas in Brasilien, die Townships in Südafrika oder eben Slums in Indien ging. Was mich daran ein wenig störte, war, dass ich so eventuell auch wieder eine Art von Klischee bediene, da Slums halt zum Beispiel oft mit Indien assoziiert werden, obwohl es diese praktisch überall auf der Welt gibt. Noch schlimmer war es dann, als ich dann Bilder für Social Media gesucht habe. Ich erstelle ja immer so eine kleine Art von Teaser auf Instagram und Blue Sky mit einem Bild, welches erahnen lässt, wohin es in der nächsten Folge geht. Und wenn man nun auf den üblichen Plattformen nach lizenzfreien Bildern zu Dharavi sucht, findet man erstens nicht viel und zweitens dann meist Bilder, die Dharavi als sehr dreckig und heruntergekommen zeigen. Ja, das ist Dharavi sicher auch, aber halt nicht nur. Und ich hoffe, dass ihr zumindest nach dieser Folge ein etwas diverseres Bild von dieser informellen Siedlung in Mumbai habt. Und ja, wenn ihr mal eine Masterarbeit, eine Dissertation oder sonst irgendetwas zu einem etwas speziellen Raumbeispiel gemacht habt oder sonst wo Quellen habt, dann lasst es mich gerne wissen, denn ich fände es durchaus sehr spannend, nicht immer die bekanntesten Raumbeispiele zu besprechen. So, nun geht es auf nach Indien, aber nicht in die Hauptstadt Neu-Delhi. Nein, wir reisen an die Westküste, auf die Insel bzw. Halbinsel im Arabischen Meer. Okay, viel von dieser Insel bzw. von diesen ursprünglich 7 Inseln ist nicht mehr zu sehen, da sich da die Stadt Mumbai befindet und sich diese schon so ausgedehnt hat, dass kein Unterschied mehr zwischen diesen Inseln und der eigentlichen Landfläche zu sehen ist. Obwohl Mumbai nicht die Hauptstadt des Landes ist, ist sie mit rund 12,5 Millionen EinwohnerInnen im Stadtgebiet und sogar 22,5 Millionen im gesamten Metropolraum die größte Stadt des Landes. Und es wohnen und leben nicht nur sehr viele Menschen da, sondern diese tun das auf einer begrenzten Fläche. So gehört Mumbai zu den dichtesten besiedelten Städten der Welt. Es leben da durchschnittlich 28.000 Menschen pro Quadratkilometer. Um das in ein Verhältnis zu setzen, in den Städten Wien, Zürich oder Berlin leben so zwischen 4.000 bis 5.000 EinwohnerInnen pro Quadratkilometer. In Mumbai sind es also gut 5 bis 6 Mal so viel. Die Megastadt Mumbai gilt auch als Wirtschafts- und Finanzhauptstadt Indiens. In Mumbai wird etwa 30% des gesamten indischen Steueraufkommens erwirtschaftet und die Stadt beheimatet die Hauptsitze zahlreicher Banken und Großunternehmen. Und zusätzlich ist mit Bollywood eine der weltweit größten Filmindustrien in Mumbai zu Hause. Die Stadt ist aber auch voller Gegensätze, welche sich auch in der Fragmentiertheit zeigt. Luxushochhäuser und exklusive Gated Communities grenzen oft an informelle Siedlungen und Slums. Mumbai hat, wie schon angetönt, ein Platzproblem. Und daher ist auch formeller Wohnraum sehr limitiert, was sich wiederum an den hohen Immobilien- und Mietpreisen zeigt, welche sich ein Großteil der Bevölkerung einfach nicht leisten kann. Gemäß Schätzungen leben 40 bis 60% der EinwohnerInnen in sogenannten informellen Siedlungen. Und ja, diese bzw. eine davon wollen wir heute etwas genauer anschauen. In dieser Folge soll es daher nicht einfach um die Megacity Mumbai gehen, sondern um den Dharavi-Slum. Und nun wieder ein kleiner Exkurs zu Begrifflichkeiten und Stereotypen. Nona Anderson, Shiv Das und Daniel Wittol veröffentlichten 2021 einen Text mit dem Titel «Why the word slum should not be used in geography classrooms». Ja, wir sitzen jetzt nicht in einem Klassenzimmer, aber ihre Punkte haben sicherlich auch für einen Podcast gewisse Berechtigung.
Ihre Kernaussage ist, dass das Wort Slum historisch und politisch belastet ist und so bestimmte Stereotype reproduziere. Mit dem Begriff würden vor allem dicht besiedelte, ärmliche Stadtteile mit schlechter Hygiene, Krankheit und Armut assoziiert werden, meist durch Vorstellungen, welche durch Medien und Filme geprägt seien. Die VerfasserInnen wünschen sich daher eine differenziertere, respektvollere Beschreibung von urbanen Lebenssituationen mit dem Ziel, weniger oder keine Stereotype zu reproduzieren und Vereinfachungen der verschiedensten Lebenssituationen zu vermeiden. Vor allem soll es dafür sorgen, dass die BewohnerInnen von informellen Siedlungen weniger als defizitär oder minderwertig dargestellt würden. Ein großer Teil des Gebrauchs von Slums stamme von Menschen, die nicht in diesen Orten leben und häufig wenig Verständnis dafür haben. Der Begriff wurde so historisch auch dazu benutzt, BewohnerInnen zu vertreiben oder Stadtteile abzureißen, damit städtische Entwicklungen und Kapitalinteressen Platz fanden. Gleichzeitig ist es aber natürlich so, dass in geografischen Kontexten das Wort Slums durchaus benutzt wird. So wird es auch vom United Nations Human Settlements Program, kurz UN-Habitat, verwendet. Diese definieren das Wort Slum an 5 zentralen Merkmalen. Erstens, mangelhafter Zugang zu sauberem Trinkwasser. Zweitens, mangelhafter Zugang zu sanitären Einrichtungen und Basisinfrastruktur. Drittens, ärmliche Gebäudestrukturen und schlechte Bauqualität der Behausungen. Viertens, Überbevölkerung bzw. unzureichender Wohnraum. Und fünftens, unsichere Rechtsstaatung bezüglich des Wohnortes, also Eigentumsrechte, Zwangsräumungen und so weiter. Und hier sieht man schon, dass auch in dieser Definition einige der oben erwähnten Kritikpunkte enthalten sind. Gemäß UN-Habitat wird also tatsächlich von einer ärmlichen Lebenssituation mit unzureichenden Versorgung gesprochen. Dass diese so existieren, daran zweifeln natürlich auch die Autorinnen des Textes nicht. Sie kritisieren vielmehr, dass das Wort Slum auch für andere provisorische und urbane Wohnsituationen verwendet werde, welche sich in diesem Punkt vielleicht auch unterscheiden. Das Problem für mich ist auch etwas, das sich noch kein anderes Wort wirklich etabliert hat. Als Alternative käme wohl der Begriff informelle Siedlung in Frage, wobei es da jedoch wirklich keine wissenschaftliche Definition gibt. Auf Wikipedia ist zum Beispiel zum Begriff Folgendes zu lesen. Eine informelle Siedlung ist eine Siedlung oft in der Nähe oder innerhalb einer Stadt, die sich hauptsächlich oder ausschließlich aus provisorischen gebauten Unterkünften zusammensetzt. Auch wenn dieser Begriff gewisse Unschärfen hat, da zum Beispiel darunter auch irgendwelche Protestcamps fallen würden, bietet er zumindest eine Art neutralerer Alternative. In dieser Folge verwende ich daher einerseits den Begriff Slum, da er im geografischen Kontext verbreitet und klar definiert ist und zum Teil auch auf der Arabi zutrifft, zudem der Begriff informelle Siedlung. Als weiteres Synonym werde ich Zopatpati benutzen. Was es damit auf sich hat, erfahrt ihr dann gleich. So, bevor wir etwas tiefer in der Arabi eintauchen, kurz etwas Allgemeines zur Geschichte und Merkmalen von Slums und informellen Siedlungen. Der Begriff Slum entstand in der Phase der Industrialisierung in London. Also Anfang des 19. Jahrhunderts war mit dem Begriff Wohnraum mit niedrigem Standard und schmutzigen Hintergassen gemeint, welche damals natürlich vor allem von der Arbeiterschicht bewohnt wurden. So entstanden auch an anderen Orten in Europa aufgrund des Bevölkerungswachstums in der Kombination von hoher Armut Lebenssituationen, welche damals als Slums bezeichnet wurde. Man könnte somit sagen, dass Slums eine europäische Erfindung sind. Während der Ära des britischen Weltreiches verbreitete sich das Wort in kolonialen Kontexten, wo es oft dazu diente, lokale Siedlungen im Vergleich zu Europa als rückständig zu klassifizieren. Und diese Sicht blieb dann sicher auf eine Art und Weise bis heute auch erhalten. Ob bewusst oder unbewusst, schwingt also beim Wort schon immer auch eine gewisse Wertung mit. Aus der Vogelperspektive lassen sich diese Slums oder informellen Siedlungen heutzutage durch spezifische räumliche Muster identifizieren. Einerseits haben wir die extreme Dichte. Die Gebäudedichte liegt oft bei über 60 bis hin zu 90% der Fläche. Es gibt also kaum Grünflächen oder andersweitig genutzte Flächen.
Zweitens, kleinere Strukturen und Gebäude. Plätze, Gassen oder auch Häuser sind meist deutlich kleiner als in den restlichen städtischen Bereichen. Gebäude in informellen Siedlungen haben im Durchschnitt nur eine Grundfläche von 15 bis 35 Quadratmeter. Zudem gibt es eher eine organische Anordnung. Die Siedlungen wachsen meist ungeplant und weisen daher komplexere, unregelmäßige Gassenstrukturen auf. Es gibt keine Art von Stadtplanung, welche die Entwicklung von diesen Siedlungen lenken würde. Und der letzte Punkt ist die Lage in sogenannten Ungunsträumen. Da attraktives Bauland teuer und begehrt ist, entstehen Slums meist an Randgebieten oder sonst nicht vorteilhaften Regionen, sei dies an Hängen, in Sumpfgebieten oder an Bahnschienen. Die Gründe für die Entstehung solcher informellen Siedlungen haben sich seit der Industrialisierung nicht groß verändert. Die Hauptursache ist der massive Zuzug von Menschen aus ländlichen Regionen, die in der Stadt bessere Lebensbedingungen und Jobs erhoffen. Es ziehen also in relativ kurzer Zeit zu viele Menschen in eine Stadt, welche diese nicht aufnehmen kann. Und es gibt dann einfach zu wenig Wohnraum für diese Menschen, beziehungsweise vor allem zu wenig bezahlbarer Wohnraum. Da dieser formelle Wohnungsmarkt für einkommensschwache Gruppen oft unerschwinglich ist, bilden informelle Siedlungen oft die einzige Lösung für den Wohnbedarf der ZuwanderInnen. Über Jahre und Jahrzehnte entstehen so diese informellen Siedlungen, welche mit der Zeit eigene Strukturen und Lebensweisen entwickeln. Und dieser Vorgang passiert eigentlich praktisch überall auf der Welt. Besonders da, wo es eine starke und ausgeprägte Binnenmigration in Großstädte gibt. Und so gibt es neben dem europäischen Begriff Slum noch viele andere lokale Bezeichnungen für solche informelle Siedlungen. Wir haben die Favelas in Brasilien, die Townships oder Shantytowns in Südafrika oder Gecekongu in der Türkei. Und das sind nur einige Beispiele. Diese informellen Siedlungen haben zwar oft eine ähnliche Entstehungsgeschichte und auch ähnliche Merkmale, können sich aber auch trotzdem aufgrund der lokalen Gegebenheiten stark voneinander unterscheiden. Die Gecekongu sind oft einfache Mini-Betonhäuschen am Stadtrand. In den Townships leben die meisten Menschen in flachen Wellblechunterkünften. Und in den Favelas sind die Häuser aufgrund der Hanglage oft mehrstöckig. Selbst in Mumbai kann zwischen verschiedenen Arten von informellen Siedlungen oder Wohnformen unterschieden werden. Die bekanntesten sind wohl Chawls, Pavement Dwellings oder eben Chhatpatis. Chawls sind Mietkasernen, die zwischen 1920 und 1956 von Fabrikbesitzern für Arbeiter gebaut wurden. Sie bestanden meist aus Einzimmerwohnungen mit Gemeinschaftstoiletten und waren ursprünglich für alleinstehende Männer gedacht. Durch Familiennachzug stieg die Bevölkerungsdichte dann stark an, während wegen eingefrorenen Mieten kaum im Unterhalt investiert wurde. Viele Gebäude verfielen, wurden übernutzt oder stürzten während den Monsunzeiten ein. 1969 lebten aber rund etwa 2 Millionen Menschen in rund 20.000 stark beschädigten Chawls. Pavement Dwellers sind meist Migrantinnen, die in Hütten oder einfachen Behausungen auf den Gehwegen nahe ihrer Arbeitsplätze leben. Sie leben unter noch schlechteren Bedingungen als andere informelle Siedler, da sie oft keinen Anspruch auf Verbesserungsprogramme haben und häufig von Räumungen betroffen sind. Und dies, obwohl viele informelle Miete an lokale Machtpersonen zahlen müssen. Chhatpatis sind die häufigste Form von informellen Siedlungen in Mumbai. Sie entstanden schon vor der Unabhängigkeit 1947 durch Landbesetzungen und wuchsen mit der Zeit immer stärker an. Bei einer Zählung 1976 wurden bereits über 900.000 Hütten registriert. Die meisten Siedlungen entstanden in Vororten oder an Randgebieten. Durch die Ausdehnung der Stadt befinden sich inzwischen auch viele von ihnen innerhalb von Mumbai. Chhatpati ist also ein eigentlicher Lokalbegriff, der als Synonym für das Wort Slum genutzt werden kann. Wenn wir nun heute auf Mumbai schauen, befindet sich Dharavi ziemlich in der Mitte der Stadt. Das sah aber bei der Entstehung des Chhatpatis noch anders aus. Dafür reisen wir jetzt mal ein paar Jahre in die Vergangenheit. Dharavi entwickelte sich im frühen 19. Jahrhundert als kleines Fischerdorf außerhalb der damaligen Stadtgrenze von Mumbai.
Tarawi lag da südlich des Mahin Creek Mangrovensumpfgebietes. Durch das stetige Bevölkerungswachstum wuchs dann Mumbai immer mehr und mehr und reicht heutzutage weit über Tarawi hinaus. Die Bevölkerung Mumbais hat sich innerhalb der Metropolregion zwischen 1950 und 2025 von 3 auf 22,5 Millionen Einwohnerinnen versiebenfacht. Die Entstehung von Tarawi erstreckte sich so über einen relativ langen Zeitraum und durchlief auch verschiedene Phasen. Wie schon erwähnt, war das Gebiet zu Beginn ein kleines Fischerdorf, welches vor allem von der Fischgemeinschaft der Koli bewohnt wurde. Durch einen Dammbau der Briten versiegte der Mittifluss teilweise, was dann aber auch das Sumpfgebiet trockenlegte. Die Fischer verloren dadurch ihre Lebensgrundlage und zogen weiter in Richtung Meer. Neue Siedlerinnen begannen dann, das Sumpfgebiet langsam und stetig trocken zu legen. Dies geschah einerseits durch den Müll der Stadtverwaltung, andererseits aber auch durch Erde oder den Abfall der BewohnerInnen selbst. So konnten dann auf dem Gebiet auch einfachere Hütten und Häuser gebaut werden. Mit der fortschreitenden Industrialisierung beschleunigte sich dieser Prozess. Immer mehr Menschen suchten ihr Glück in Mumbai. Aber die britischen Kolonialherren sorgten dafür, dass viele MigrantInnen keinen Zugang zu den zentralen Wohnvierteln bekamen und so gezwungen waren, sich außerhalb Wohnraum zu suchen. Das passierte dann auch in informellen, also nicht staatlich geregelten Wohnregionen wie Tarawi. Langsam wuchs diese informelle Siedlung immer weiter an und begann auch innerhalb eigener Strukturen zu entwickeln. Mitte, Ende des 20. Jahrhunderts kam es noch zu zwei weiteren wichtigen Ereignissen. Die Teilung des indischen Subkontinents im Jahre 1948 führte zu bürgerkriegsähnlichen Unruhen, die wie ein Katalysator für weitere informelle Ansiedlungen in und um Mumbai wirkten. Bis Ende der 1970er Jahre kam hinzu, dass Indien eine extrem hohe Kinderrate hatte. Die Fertilitätsrate lag damals über 5, was zu einem sehr schnellen und starken Bevölkerungsanstieg führte. Einige Jahre später sorgte ein großer Textilarbeiterstreik 1982 zum Zusammenbruch der Textilindustrie in Mumbai. Viele Menschen wurden in der Stadt arbeitslos und konnten sich ihr bisheriges Zuhause nicht mehr leisten. Diese suchten wiederum Zuflucht in informellen Siedlungen wie Tarawi. Spannend ist nun die Frage, wie Tarawi heute aussieht. Ist es wirklich einfach nur eine Ansammlung von dreckigen Hütten und katastrophaler Hygiene? Oder wie sieht das Leben der Menschen da in Wirklichkeit aus? Zuerst einmal ein paar Fakten. Tarawi erstreckt sich über eine Fläche von etwa 2 bis 2,8 Quadratkilometer. Das entspricht etwa der Größe von Monaco oder 285 Fußballfeldern. Über die Anzahl der BewohnerInnen gibt es keine zuverlässigen Zahlen, da es keine offiziellen Zählungen gibt oder gab. Die Schätzungen schwanken da daher zwischen 500.000 und über 1 Million Menschen. Daraus ergibt sich dann somit eine Bevölkerungsdichte von über 250.000 Menschen pro Quadratkilometer. Nochmals zur Einordnung, in der Stadt Zürich sind es etwa 5.000 Menschen pro Quadratkilometer. Die bevölkerungsdichteste Stadt der USA, also New York, hat gerade mal einen Wert von 10 bis 11.000. Also, und in Gesamt-Mumbai liegt dieser Wert schon bei 28.000. In Tarawi selbst dann bei unglaublichen 250.000 Menschen pro Quadratkilometer. Durch die verschiedenen Migrationsbewegungen ist die Zusammensetzung der Bevölkerung in Tarawi sehr heterogen. Es leben Menschen aus praktisch allen indischen Bundesstaaten und unterschiedlichsten Regionen in diesem Zhatpati. Tarawi ist ein komplexes, organisch gewachsenes Labyrinth aus engsten Gassen, die oft weniger als 1 Meter breit sind. Im Gegensatz zu

ziemlich beschränkt aufgrund der Platzbedingungen. Die rund 20 Quadratmeter müssen oft für ganze Familien ausreichen. Viele Gebäude sind aus provisorischen Materialien wie Wellblech gebaut. Genauso verbreitet sind aber auch festere Bauten, zum Beispiel aus Ziegel oder Beton. Wenn wir die Slum-Definition vom UN-Habitat heranziehen, können wir schon mal sagen, dass wir erstens unzureichenden Wohnraum haben, also dass es viel zu wenig Wohnraum vorhanden ist, und zweitens die Gebäudequalität relativ gering ist. Wie sieht es aber nun mit der restlichen Infrastruktur wie Wasser oder Strom aus? Die Versorgung mit Elektrizität ist weitgehend flächendeckend vorhanden. Diese sind zwar oft improvisiert und es gibt sicherlich auch einige illegale Anschlüsse an das städtische Stromnetz, aber die Elektrizität ist meist vorhanden. Weniger befriedigend ist sicherlich die Wasserversorgung. Trinkwasser ist trotz verlegter Wasserleitungen meist nur für begrenzte Zeit verfügbar. Die größte Herausforderung bei solchen extrem dicht besiedelten informellen Siedlungen ist aber die Aufrechterhaltung der Hygiene. Von der Stadt errichtete Gemeinschaftstoiletten sind oft in schlechtem hygienischen Zustand oder nur in einer unzureichenden Anzahl vorhanden. So teilen sich teilweise etwa 100 Einwohnerinnen eine einzige Toilette. Dies führt aber nicht dazu, dass die Menschen vor Ort extrem unhygienisch oder dreckig wären. Zu einem Leben an solchen Orten gehört es meist dazu, dass sich die Menschen auch an extreme Bedingungen anpassen können. Das Hauptproblem: Da durchschnittlich bis zu 10 Personen in winzigen Hütten leben, waren Maßnahmen wie Social Distancing oder häusliche Quarantäne praktisch nicht umsetzbar. Über 70% der Bevölkerung nutzten Gemeinschaftstoiletten, was die Behörden als Hauptrisikofaktor für die Virusübertragung identifizierten. Eine Studie aus dem Jahr 2020 gab Ausschluss darüber, dass in den Slums von Mumbai rund 45,1% der untersuchten Personen bereits Antikörper gegen das Virus gebildet hatten. In den restlichen Stadtteilen von Mumbai lag dieser Wert im Vergleich dazu nur bei 16,1%. Dies deutete darauf hin, dass sich das Virus in den dicht besiedelten Gebieten sehr viel schneller und oft asymptomisch ausgebreitet hat. Die Sterblichkeitsrate in den Slums jedoch im Verhältnis zur hohen Durchseuchung als vergleichsweise niedrig eingeschätzt wurde. Dies lag womöglich auch am sogenannten Dharavi-Modell oder der 4T-Strategie Tracing, Tracking, Testing and Treating, welche relativ erfolgreich in Dharavi umgesetzt wurden. Statt auf Patientenberichte zu warten, wurden Tür-zu-Tür-Screenings bei etwa 700.000 Menschen durchgeführt. Etwa 13.000 Verdachtsfälle wurden in Quarantänezentren isoliert. Die Gemeinschaftstoiletten wurden zeitweise von den Behörden stündlich desinfiziert. Diese Maßnahmen sorgten zwar dafür, dass die Ausbreitung des Virus unter Kontrolle gehalten wurde, waren aber für die Menschen natürlich extrem einschneidend. Wenn man im Internet nun nach Dharavi sucht, kann man den Eindruck bekommen, dass dieser nicht nur extrem groß ist, sondern halt auch dreckig oder zum Teil gefährlich. Mich hat daher auch interessiert, wie es bezüglich Kriminalität und Drogenkonsum in diesem Chhattisgarh aussieht. Zum ersten Punkt habe ich nur einige Zeitungsartikel und keine eigentlichen Studien gefunden. Das Problem ist natürlich oft, dass in solchen informellen Siedlungen es schwierig ist, zuverlässige Zahlen zu generieren. Oft kommt man vielleicht daher dann einfach zum Schluss, dass tendenziell eher ärmere Gegenden auch tendenziell krimineller sind. Wirklich belegen lässt sich das aber nicht wirklich. Aus diversen Berichten geht vor allem hervor, dass zum Beispiel TouristInnen sehr selten gezielt Opfer von kriminellen Handlungen werden. Das Thema Slum-Tourismus wäre jetzt noch ein Thema für sich, auf welches ich aber an dieser Stelle jedoch nicht weiter eingehen werde. Jedenfalls, durch die dichte Besiedlung gäbe es eine sehr starke Kontrolle in den Quartieren. Viele der BewohnerInnen wohnen und arbeiten am gleichen Ort, dass man sich Kriminalität so viel weniger leisten könne. Es gibt also eine Art von funktionierende Nachbarschaftsnetzwerken.
Das kann man nicht positiv sehen, aber genauso funktioniert dies als eine Art von soziales Überwachungssystem. Also, von schwerer Gewalt auf offener Straße oder gegen Besucherinnen gibt es kaum Berichte. Was hingegen sehr wohl auftritt, ist häusliche oder geschlechtsspezifische Gewalt. Also vor allem Kinder, Jugendliche und Frauen sind in solchen Siedlungen besonders gefährdet.

Es fehlt an Rückzugsräumen und allgemein fördert die Dichte natürlich diese Probleme. Aber wie viel größer allenfalls dieses Problem gegenüber der restlichen Stadt ist, lässt sich kaum belegen. Was hingegen sicherlich in einem größeren Rahmen stattfindet, sind informelle oder illegale Wirtschaftsformen, also der Bezug von Strom ohne Genehmigungen, nicht angemeldete Kleinstbetriebe und somit auch keine Regelung bezüglich Arbeitsschutz oder Ähnlichem. Das sind natürlich Sachen, welche in der Rawi weit verbreitet sind. Und nun, wie sieht es mit Drogen aus? Natürlich werden in der Rawi, wie überall auf der Welt, legale und illegale Drogen konsumiert. Hierzu habe ich zwar einige Studien gefunden, welche jedoch meist aber nur einzelne Personengruppen, wie besonders Frauen oder Jugendlichen, untersucht haben und wenig zum Vergleich mit dem restlichen Mumbai geschrieben haben. Trotzdem kann ich da einige Punkte zusammenfassen. Der Tabak- und Alkoholkonsum ist wohl tendenziell etwas höher als im üblichen Mumbai. Das illegale Schnapsbrennen hat zudem eine lange Geschichte in der Rawi. Eine der Studien hat also ergeben, dass in Slums in Mumbai 38% der männlichen Jugendlichen Alkohol und etwa 6% Cannabis konsumieren. Die Gründe seien da wahrscheinlich die hohe Stressbelastung, die harten Arbeitsbedingungen sowie die leichte Verfügbarkeit dieser Drogen. Zumindest der Cannabiskonsum ist hier aber nicht überdurchschnittlich hoch. Auch gibt es kaum Berichte zu Konsum von harten Drogen. Hier wirken sicherlich wieder einerseits diese familiären Strukturen und andererseits sind für viele BewohnerInnen solche harte Drogen natürlich auch kaum finanzierbar. Zusammenfassend kann man also sicherlich sagen, dass der Rawi kein Ort ist, wo es nichts anderes als Armut, Dreck, Verbrechen und Drogen gibt. Die sozialen Strukturen sind eine Art von natürlichen Schutzmechanismus. Ohne eine Art von Selbstregulation würden die Strukturen dieser Siedlung auch gar nicht überlegen. Das heißt aber natürlich nicht, dass es in der Rawi keine Probleme gibt oder auch nicht, dass es anderswo in Mumbai keine Probleme mit Drogen oder Kriminalität gäbe. Der Rawi ist also kein Ort voller Chaos oder Kriminalität. Der Rawi ist auch kein Ort, welcher nur durch Armut geprägt ist, auch wenn es diesen natürlich gibt. Denn wenn man es auch nicht denkt, so ist der Rawi durchaus ein wichtiger Wirtschaftsfaktor. In diesem rund 2 Quadratkilometer großen Gebiet gibt es bis zu 20.000 Kleinstbetriebe. Vor allem 4 Bereiche sind besonders vertreten. Der Rawi ist einerseits das Zentrum des Abfallmanagements von Mumbai. Es werden rund 60% des Plastikmülls der Stadt hier recycelt. Dazu kommen unzählige Textil- und Lederbetriebe. In kleinen Werkstätten werden Kleidungsstücke oder auch hochwertige Lederwaren produziert. Das Viertel Kumbharwada ist zudem dafür bekannt, dass hier seit Generationen Ton- und Keramikwaren hergestellt werden. Und jetzt denkt man vielleicht, okay, die töpfen da ein bisschen und stellen ein paar Kleider und Lederwaren her, das kann ja keine große Sache sein. Durch die Größe des Slums wird aber halt doch ein relevanter Wirtschaftsfaktor daraus. Der jährliche Gesamtumsatz, welcher der Rawi erwirtschaftet, wird auf 500 Millionen bis zu 1 Milliarden US-Dollar geschätzt. Und ja, das ist halt dann doch ein bisschen was. Nun, wie geht es nun mit der Rawi weiter? In den nächsten Jahren könnte sich der Rawi stark verändern oder vielleicht sogar ganz verschwinden. Das zumindest, wenn es nach dem Rawi Redevelopment Projekt geht. Dieses Projekt sieht vor, den gesamten Slum abzureißen und durch Hochhäuser zu ersetzen. Die Vision besteht darin, der Rawi in eine integrierte und autarke Weltklasse-Stadt zu transferieren, die neben modernem Wohnraum auch eine verbesserte Infrastruktur, Schulen, Krankenhäuser und Parks bietet. Das hört sich doch ganz gut an, könnte man meinen. Die BewohnerInnen vor Ort sind aber nicht alle so begeistert, da sie schlicht Angst um ihre Heimat und ihre Existenz haben. Das DRP sieht dafür ein großes Umsiedlungsprogramm vor. Alle Familien, welche nachweisen können, dass sie schon über 25 Jahre da leben, sollen eine kostenlose Wohnung in einem neuen Viertel erhalten.
Alle anderen, rund 700.000 Menschen, sollen an den Stadtrand umgesiedelt werden oder erhalten nur ein Mietangebot außerhalb des Zentrums. Das Problem ist aber natürlich, dass nicht nur der Wohnraum dieser Menschen zerstört würde, sondern auch ihre Gewerbe und ihre wirtschaftliche Grundlage. Auch alle gewachsenen Nachbarschaftsstrukturen würden so auseinandergerissen werden. Während die Regierung den BewohnerInnen also saubere Wohnungen, verbesserte Versorgung durch Strom, Wasser, Toiletten, Straßen verspricht, befürchten viele BewohnerInnen sich um die Zerstörung ihrer Gemeinschaft sowie ihrer Existenzgrundlage. Oft scheint zudem unklar, wer genau wohin umgesiedelt werden würde. Nachdem es beim Projekt zu jahrelangen Verzögerungen kam, scheint es nun wieder etwas vorwärts zu gehen. Druck macht da der Adani-Konzern. Denn das tolle Dharavi Redevelopment Project ist kein rein städtisches Projekt, sondern eine Zweckgemeinschaft. Hinter dem DRP steht nämlich zu 20% die Regierung des indischen Bundesstaates, die anderen 80% gehören der erwähnten Adani-Gruppe. Und wie viel denen wirklich am Wohl der aktuellen BewohnerInnen liegt, ist wohl eher unklar. Puh, es gäbe wohl noch viel mehr zu zählen, aber langsam sollte ich zu einem Schluss kommen. Und noch nie hatte ich es beim Thema so sehr, dass ich immer wieder auf etwas Neues gestoßen bin, was ich noch hinzufügen wollte und so meine Literaturliste immer länger und länger wurde. Aber fassen wir doch nochmals ein paar Punkte zusammen, denn heute ging es um Slums oder auch informelle Siedlungen. Diese werden meist durch mangelhaften Zugang zu sauberem Trinkwasser, mangelhaften Zugang zu sanitären Einrichtungen, ärmlichen Gebäudestrukturen mit schlechter Bauqualität, Überbevölkerung bzw. einer extrem hohen Bevölkerungsdichte und einem unklaren Rechtsstatus bezüglich des Wohnortes definiert. Wir sollten aber dabei nicht den Fehler machen, alle Slums gleichzusetzen oder diese informellen Siedlungen als unzivilisierte, chaotische, kriminelle Orte abzutun. In Mumbai werden solche informellen Siedlungen auch Chhatpati genannt und Dharavi ist wohl einer der weltweit größten mit rund 1 Million Menschen auf rund 2 Quadratkilometer. Viele BewohnerInnen leben und wohnen am gleichen Ort. Vor allem Handwerksbetriebe sind sehr verbreitet. Dharavi hat so auch eine wirtschaftliche Relevanz und ist sogar für TouristInnen interessant geworden. Während es kaum zu schwerer Kriminalität in den Öffentlichkeit kommt, ist hingegen häusliche Gewalt ein verbreitetes Problem. Mit dem Dharavi Redevelopment Project gibt es nun aber ein Projekt, um die bestehenden Gebäude abzureißen, die Menschen umzusiedeln und so Platz für neue Hochhäuser und Grünflächen zu schaffen. Das offizielle Ziel sieht vor, rund 1 Million Menschen bis 2032 umgesiedelt zu haben. Ob das so passiert, ist jedoch noch nicht ganz klar. Ja, und jetzt wie immer zum Schluss noch meine 2, 3 Tipps zu dieser Folge. Als erstes ein Filmtipp, obwohl ich den Film selbst noch nie gesehen habe, aber es gibt die Dokumentation Dharavi Slum for Sale. Das ist ein Dokumentarfilm aus dem Jahr 2010, der sich dem drohenden Abriss widmet. Wer also mal irgendwie irgendwo die Möglichkeit hat, den Film zu sehen, dann macht doch das mal. Auf YouTube gibt es natürlich unzählige Dokumentationen. Viele davon sind von irgendwelchen Reisebloggern oder Influencern und auch meiner Meinung nach teilweise stark voyeuristisch oder reißerisch. Was es da aber auch gibt, ist der Bericht Dharavi Redevelopment – Hope, Fear and Price of Progress von BBC News India. Der Bericht beschäftigt sich auch mit den Zukunftsperspektiven der Menschen vor Ort, zeigt authentische Einblicke in das Leben und Arbeiten vor Ort und kommt ganz ohne Klischees und Stereotypen aus. Also eine absolute Sehempfehlung von mir. Als letztes empfehle ich euch noch eine Fotoserie, und zwar diese von unequalscenes.com. Der Fotograf Johnny Miller hat sich schon mit verschiedensten Städten beschäftigt. Mit seinen Aufnahmen aus der Luft schafft er ganz einzigartige Perspektiven und Bilder. Die Fotoserie zu Mumbai enthält so auch tolle Bilder von Dharavi. Das muss nun für heute genug sein. Und ich kann euch zumindest schon verraten, dass wir auch im nächsten Monat wieder in eine Stadt reisen werden, aber dann wieder ganz woanders auf der Erde unterwegs sind. Also freut euch jetzt schon auf unsere nächste digitale Exkursion.

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Was machen wir gegen die Sommerhits von den letzten Tagen und Wochen? Wir setzen dir brutalsten, düsteren und kalten Metal entgegen. Zum Beispiel von Dimmu Borgir, Stormblast. Ein Album, das in der neuesten Ausgabe vom Metalhammer besprochen wird. Es ist 30 Jahre, seit sie da den Black-Metal-Kracher rausgebracht haben. Und der Metalhammer hat in seiner neuesten Ausgabe im Juni übrigens Dimmu Borgir auch mit einem ganz neuen Album auf den Titel genommen. Da lassen wir dann nachher auch rein im Laufe dieser Stunde die ganz neue Dimmu Borgir und bringt uns einen kleinen Weg quer durch die Diskografie von Dimmu Borgir. Und was wir auch lernen in dem Artikel zum Beispiel ist, dass sie genau das Kultalbum Stormblast 9 Jahre später noch einmal komplett neu aufgenommen haben. Und die Journalisten fragen sich dort, also warum, als man das gemacht hat, sei ja auch gerade schlecht, das Remake. Damit herzlich willkommen zu der neuesten Ausgabe vom Indie-Blog. Mein Name ist DJ Leo, Playlist Leo Swiss Radio auf Instagram und Facebook. Schön, dass du eingeschaltet hast, der Indie-Blog zu hören auf Kanal K, Radio 4 TNG, Radio Rasa, Radio 15, Radio Logisch und natürlich auch auf Radio Lora. Und ein bisschen später dann als Podcast auf djleo.net. Heute unter anderem Musik vom Rock im Park Festival. Ich habe es versprochen, Live-Sounds und außerdem ganzen Haufen neue Sounds. Viele Bands, KünstlerInnen, die heute zum ersten Mal hier im Radio laufen, viele neue Namen zum Anfang von dem Sommer. Und ein Album von der Woche, das kommt von Dodgy Britpop. Heroen, sie zurück mit einem Album in der zweiten Hälfte vom Indie-Block, eine halbe Stunde. Und ein Special mit einem Haufen guten, alten, sehr melodischen und vielstimmigen Indie- und Britpop-Songs.

Und da haben wir schon mal so einen neuen Namen. Eine Band, die auch viel so Indie-Pop drin hat und vielleicht auch ein bisschen Britpop-Element. Four Act Riots heissen mit ihrer neuen Single Insecure da im Indie-Block. Ja, und der Metalhammer, wieso habe ich den zitiert am Anfang, der begleitet uns heute durch die Musikpresseschau und das heisst, dass man auch den einen oder anderen Track inspiriert vom Metalhammer oder der CD-Beilage werden hören und ein bisschen schauen, was so in der Metal-Welt alles passiert. Einiges auf dem CD-Beilage von Metal Hammer ist zum Beispiel auch die Schweizer Band Hell Boulevard drauf zu finden, wo uns immer schon mit gutem Gothic Rock versorgt seit einigen Jahren. Hell Boulevard mit Pitch Black. Da ein sehr starker Track. All you ever see is Pitch Black.

immer wieder spannend zu sehen, wie sich die Band Hell Boulevard ein bisschen verändert. Am Anfang, als ich sie kennengelernt habe vor einigen Jahren, ist das ja schon wirklich so eine Gothic-Rock-Band gewesen. Und mittlerweile hat es auch sehr viel so Industrial-Metal-Einflüsse, zum Beispiel in Pitch Black mit so Blast-Beats. Und da passt das natürlich wunderbar drauf auf die Compilation-CD, wo ein Metal Hammer beiliegt in der aktuellen Ausgabe. Ja, wahrscheinlich kommt jetzt dann schon im Juli dann die nächste zu uns, aber wir blättern da noch ein bisschen rein. Von Timo Borbegier haben wir es haben. Mit dabei sind aber auch natürlich A Creator und Machine Head, Hypocrisy, alle unterwegs und mit neuen Alben. Und Hypocrisy werde ich zum Beispiel bald auch erleben. Baden im Blut Festival rückt ja näher am Wochenende vom 17. 18. Juli. Stein am Rhein und oder Weil am Rhein. Und dort hat es natürlich dann schon sehr viel derby Sounds und eben also Satirikon werden dort auftreten. Die Hölle ruft. Unter dem Titel finden wir zum Beispiel eine Kooperation zwischen Korn und Diablo 4. Spannend im Metal Hammer. Wie ist da dazu gekommen? Ja, wenn die beiden Bands zusammenspannen, dann muss es auch relativ wild sein. Dann gibt es einen Film, der im Metal Hammer besprochen wird. Iron Maiden Burning Ambition. Bekommt eine recht gute Note, 5 von 6 möglichen Punkten. Und ja, natürlich eine Tour, eine Thrash-Metal-Tour, die auch bei uns in der Schweiz Halt gemacht hat. Creator, Carcass, Exodus und Nails, die sind in Frankfurt in der Jahrhunderthalle gewesen und vor gar nicht allzu langer Zeit ist auch bei uns ein Thrash-Metal-Festival so über die Bühne gegangen, wo Creator gespielt haben. Muss ein toller Anlass gewesen sein, laut Metal Hammer.

Das ist ein Produzent namens Perspective, Aika Centrix, der schon vor ein paar Wochen sein Album herausgebracht hat. Ein tolles Elektro- und Techno-Album, sehr Psytrance-mässig auch und psychedelisch. Und ich habe gar keine Zeit gehabt, um das einspielen, hier iTools, die aktuelle Single von dem Album von Perspective, Aika Centrix. Ja, und unser Album für der Woche, diese Woche im Indie-Block, das kommt von alten Britpop-Heroen. Gar nicht gewusst und sie gar nicht mehr so auf dem Schirm gehabt, dass die immer noch unterwegs sind. Dodgy, die sind uns aufgefallen, einfach schon in den 90er Jahren mit ihren mehrstimmigen beatlesken Gesängen. Sehr retro die ganze Musik, aber sehr toll arrangiert amix. Und in der letzten Ausgabe vom Indie-Block habe ich auch die Vorab-Single von dem Album gespielt, die ich jetzt bekommen habe für diese Ausgabe und hell begeistert bin. Und dann habe ich viele Mails bekommen, zum Beispiel vom Tommy aus Ara, der geschrieben hat, das sei also sein Lieblingstrack gewesen, der von Dodgy. Da sind sie jetzt also. Lassen wir in dieser Stunde einen Song ab dem neuen Dodgy-Album und dann im zweiten Teil vom heutigen Indie-Block dann ein kleines Special, wie wir es letzte Woche auch bei Toten Hosen und bei den Sportfreunden Stiller mit den beiden Alben gemacht. It's not the end, singen Dodgy da zum Beispiel.

viel Lob hat es gegeben für Lucky Break. Das ist eine Musikerin. Sie kommt aus San Francisco und New York City. Dort in diesen beiden Städten schafft sie amigs als Musikerin und bekommt extrem viel Lob. Zum Beispiel vom Clash Magazine, wo schreibt, dass sie ein toller 90er Indie-Pop mit viel Biss, und auch Radio KXP hat sie zum Beispiel schon eingeladen. Und da ist ein Single rausgekommen jetzt, Head Down, zusammen mit der Melissa auf der Mauer hat sie die aufgenommen. Die Melissa auch auf der Mauer, die kennen wir ja bestens von The Smashing Pumpkins und von Hole. Und am 8. Mai ist auch das Album von The Lucky Break rausgekommen. Das ist genau eins von diesen Alben, wo ich ganz ehrlich muss sagen, ich habe es irgendwie ein bisschen verpasst gehabt. Das ist an mir vorbeigegangen. Wir haben es auch erst zu spät zugeschickt bekommen. Mal schauen, wenn heute Zeit langt, nehme ich dann das Album auch noch mit rein von The Lucky Break. Das finde ich nämlich wirklich sehr toll. Rausgekommen ist es bei Fire Records. Und jetzt ist Zeit, dass wir wirklich ein bisschen zurückgehen, bevor wir einen ersten Ausschnitt auch vom Rock am Ring Festival von diesem Jahr in unserem Live-Gefäß hören. Flashback, ein Griff in die Plattenkiste. Und in der Oldies-Rubrik gehen wir sehr weit zurück. Heute gehe ich zurück ins Jahr 1966 zu The Who. Und warum habe ich die wieder einmal ausgewählt? Es war ja so unsäglich heiß in der letzten Zeit. Und ich habe gefunden, ja gut, dann suche ich ein bisschen Songs raus, wo die Hitzewellen, die sie ja immer schon auch besungen haben, die Musikerinnen und Musiker auch eben drinnen vorkommt. Und aus dem 66

Ich bin immer Fan. Das sind Toxic Girls. Am letzten Freitag ist das Album rausgekommen von dieser Band, die aus Montreal kommt. Toxic Girls, wir haben sie gehört mit Red Flag Crush. Inspiriert von Bands wie The Runaways und The Donnas. Tja, und The Toxic Girls, die sind schon mit einem Haufen guten Punkbands auf der Bühne gestanden. Und mit Legenden. Da schließt sich der Kreis ein bisschen. Erinnert euch, in der letzten Ausgabe vom Indie-Blog haben wir ja zum Beispiel auch den Iggy Pop mit einem Live-Mitschnitt wieder einmal gehört. Und sie sind aber auch schon auf der Bühne gewesen mit Bands wie The Hives, No FX und No Bro. Und apropos The Hives. Ja, The Hives, die sind ja wieder unterwegs, haben ihr aktuelles Album, das im letzten Herbst rausgekommen ist, jetzt an diversen Sommerfestivals vorgestellt. So zum Beispiel am Rock am Ring Festival. Und ich möchte heute schon auch, weil es so ein Festivalwochenende ist und langsam Richtung Sommerferien geht bei vielen, die Live-Musik, die Festivalmusik nicht ganz ausklammern. Ich habe übrigens im Indie-Block dann auch traditionell ein Sommerferienprogramm für euch. So Mitte vom Juli, eine von den übernächsten Sendungen, dann planen ich nämlich wieder mal ein neues Deutsche Welle-Special mit vielen Obskuritäten von der Zeit der neuen Deutschen Welle. Das hat Tradition, seit es den Indie-Block gibt, und das ist jetzt dann schon fast, naja, wenn man sogar die Vorradios von Kanal K zum Beispiel zusammenzählt, wo der Indie-Block ist aufgestellt worden, das ist das seit 1989 sind so die ersten Sendungen über den Äther gegangen. Also gehen wir jetzt zu den Hives. Und zwar, so hat es tönt, wo sie bei Rock am Ring haben gespielt.

0: Ja, die Hives auf der Bühne, wer sie schon mal gesehen hat, mit ihrem erratischen und wilden Frontmann Howlin' Pelle am Quist, der weiss, das ist einfach ein Garant für Stimmung. Immer schon gewesen, eine Band, die auch seit vielen Jahren, wir haben sie gehört, bei Rock am Ring und Rock im Park, den beiden grössten Rockfestivals von Deutschland, auftritt. Auch dieses Jahr sind sie mit dabei gewesen und haben unglaublich für Stimmung gesorgt. Zeit, um es ein bisschen runterzukühlen. Ein bisschen ruhiger zu werden in den nächsten Minuten, zum Beispiel mit Sorry for Laughing und ihrem Album, wo so ähnlich Lo-Fi-mässig ist.
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0: Eigentlich ist das eine Underground-Supergruppe, als der wird sie einmal beschrieben. Sorry for Laughing in der Biografie, die uns die Plattenfirma mitgeschickt hat. Wenn man nämlich schaut, wer dort mitspielt, da sind schon sehr bekannte Untergrund-MusikerInnen mit dabei. Sicher einmal der David I. Buasaras, der ist von den Virgin Prunes. Dann Musiker von den Legendary Pink Dots von Eyeless in Gaza und vielen anderen. Es ist eigentlich eine Kollaboration von verschiedenen MusikerInnen. 2020 hat es angefangen, das Projekt. Es ist wirklich mehr. Ein Projekt ist momentan in Österreich daheim. Sorry for Laughing. Jetzt haben sie ein neues Album gemacht. Sad Lullaby.
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0: Und jetzt gehen wir zu frechem Sound aus Deutschland von Paula Paula, eine Feministin, die tolle Musik macht auf ihrem neuen Album, sich zum Beispiel für Gleichberechtigung einsetzt und Stücke aufgenommen hat wie 4Fuck40.

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1: Wir haben zwischendurch auch deutsche und Schweizer Musik dürfen nicht fehlen bei uns. Übrigens in der nächsten Ausgabe vom Indie-Blog dann spannend die nächste Live-Session. Die kommt dann von der Milja und ist in der BBC Boveri in Baden im Saal im Schönen aufgenommen worden. Schon vor ein paar Wochen da dazu dann mehr nächste oder spätestens auch übernächste Ausgabe vom Indie-Blog. Abschnitt und Abschluss von dieser ersten Stunde, den mache ich mit einem weiteren Live-Mitschnitt vom Rock am Ring Festival. Eine Band, die wieder zurück ist, die auch in Zürich gespielt hat, erst gerade eine grossartige Punk-Rock-Band, Social Distortion. Die haben auch ein neues Album gemacht, nach vielen Jahren Pause. Ich habe es vorgestellt in einer der letzten Sendungen vom Indie-Block. Und so tönen sie jetzt live. Playlists, Leo Swiss Radio, Instagram und Facebook. Schön hast du den Indie-Block eingeschaltet. Das ist Social Distortion bei Rock am Ring. Das Jahr haben sie gespielt. Nachmittag in der prallen Sonne. Und das Publikum begeistert.

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Das sind August Burns Red, Metalcore, wie man ihn auf der neuesten Ausgabe von Metal Hammer seiner CD-Beilage findet. Und auf der 10. Platte hätte sich das Metalcore-Schwergewicht August Burns Red zur Selbstermächtigung zugewendet, schreibt der Metal Hammer und hat mit ihnen über die Thematik geschwätzt auf dem neuen Album und über das, was August Burns Red eben ihren Fans wollen mitgeben. Spannende Platte, spannende Kritik auch und spannende Story der neuesten Ausgabe von Metal Hammer, wo übrigens auch weitere harte Bands drin hat, zum Beispiel auch Propane, wo ja auch neue Musik rausgekommen ist. Und damit herzlich willkommen zum zweiten Teil vom heutigen Indie-Block, kurz nach der Hitzewelle. Mein Name DJ Leo, zu hören auf Kanal K, Radio Rasa, Radio Lora, Radio 4 TNG, Radiologisch und Radio

Unter anderem ein Special in der zweiten Hälfte dann über die neue Platte von Doji mit einem Haufen auch Britpop-Bands, wo wir ganz viel so mehrstimmige Gesänge dann auch werden hören, fast ein bisschen Beatleske Musik. Und bis dann viel weitere Namen, auch neue Musik, neue Namen da in der Playlist, die rausgekommen ist in der letzten Zeit. Die neue Platte von der Dimmu Borgir habe ich mit dabei. Und ja, auch wie versprochen, lassen wir dann nochmal in Lucy Break ihr Album rein. Das muss jetzt einfach sein, das habe ich ja in der ersten Stunde mal mit einer Single vorgestellt. Und apropos Dimmu Borgir, die Titelhelden in der neuesten Ausgabe vom Metal Hammer, da ist der Auftakt natürlich das grandiose neue Album Grand Serpent Rising, eine grosse Geschichte über Dimmu Borgir, die ja so zu diesen Kult-Black-Metal-Bands gehört und wo aber auch sehr zweifelhafte Alben zum Teil aufgenommen haben, so von der Qualität her. Manchmal ist dann zu viel pompöse Sachen gewesen, die sie da reingemischt haben, ihre Synthesizer. Manchmal haben sie es dann eben auch wieder zurückgenommen und spannend auch die Diskografie und die Einordnung, weil es sind dann Alben, wo man so als Dimmu Borgir vielleicht auch neue Fan einmal am Anfang sollte hören und die, wo man dann ja wirklich nicht so empfehlenswert sind. Das hilft immer ein bisschen so eine Orientierung. Und ja, die neue Platte von Dimmu Borgir am 22. Mai ist sie rausgekommen. Grand Serpent Rising, daraus der Titel A Scene in the Unseen. Einmal mehr brauche ich Dimmu Borgir jetzt, um so die Hits, die letzten Hitzewellen, die da noch übrig sind von den letzten Tagen, mit dunklem, kaltem Metal wegzupusten.

Das sind Timo Borgia und ja, starker Song. Es sind in die Ansehen wirklich gewaltige Ohren und eine gewaltige Ladung, die sie da auf uns Ländler einprasseln. Jetzt wechseln wir das Genre. Das zweite Album, das ich auch versprochen habe, dass ich es noch reinnehme in die Sendung, wenn die Zeit ein bisschen langt, ist das Album von der Lucy Brake. Bei Fire Records ist das rausgekommen am 8. Mai. Ein grossartiges Album. In der ersten Stunde haben wir ihre Zusammenarbeit mit der Melissa auf der Mauer von Hole und von den Smashing Pumpkins gehört. Und jetzt da aber auch das Album von der Lucy Brake. Sehr viel Dream Pop auf dem Album drauf. Und ja, sie ist auch momentan scheint's in Philadelphia unterwegs und hat mit zahlreichen anderen Bands zusammengearbeitet. Für Bands und Fans von Bands wie Always, Hole, Phoebe Bridges, The Breeders oder eben Melissa auf der Mauer ist das eben auch eine Empfehlung. Vielleicht etwas, das du in die Sommerferien kannst mitnehmen. Das Album «Made It» von der Lucy Brake. Und die düsterste Nummer daraus habe ich ausgewählt. Die fängt so ruhig schön an. Heisst dann aber «Dark Light» und passt natürlich ein bisschen von der Atmosphäre vorher von Dimmu Borgir, dem düsteren, melancholischen Dranane.

0: Titel, es ist der Indie-Block. Und bevor wir in einer Viertelstunde dann zu unserem Album von der Woche kommen, von Tachi, der hier jetzt einen weiteren Live-Mitschnitt. Und zwar gehen wir jetzt das Rock im Park Festival von diesem Jahr und Rock am Ring Festival. Die beiden grössten Festivals in Deutschland in Sachen Rockmusik und Metal haben grossartige Bands das mal mit dabei gehabt. Zum Beispiel Vollbeat. So hat es tönt bei ihnen bei Rock am Ring.
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Volbeat zu den ganz Grossen aufgestiegen von der Metal-Szene und Rock'n'Roll-Szene live bei Rock am Ring 2026. Tja, und neue Musik gibt es auch aus Deutschland von der Band Baked Beans. Das ist so eine Zusammenarbeit.

fast ein bisschen Elektroclash-mässig und neudeutsche Welle-mässig. Erinnert mich auch ein bisschen an Andreas Dorau. Wegen das Erinnern, Fred vom Jupiter und die alten Hits, die Andreas Dorau hatte in Zeiten der neudeutschen Welle. Nur mit dem Unterschied, dass das halt ganz neu ist.

0: Bohnen im Weltraum.
1: Ich weiß nicht, wie gut es schmeckt, Bohnen im Weltraum, aber man kann das natürlich einmal ausprobieren, Bohnen im Weltraum zu essen. Oder ist da gemeint, dass die Bohnen in den Weltraum aufgeschossen haben? Wir wissen es nicht. Das sind Baked Beans gewesen, lustige Bandname. Lustiges Konstrukt, das Ganze. Und bevor wir dazu den Dodgy kommen und wirklich so Britpop hören, also ein bisschen Powerpop, passt da natürlich als Vorbereitung und Einstimmung ganz gut dazu.

haben wir eine neue Powerpop von der Band namens The Cuta, geschrieben C-U-Z-A. I Don't Like You, spannende neue Sounds, die bei mir reingekommen sind auf der Redaktion. Und bevor wir zu Dodgy kommen, da jetzt auch noch einen weiteren Live-Track, damit wir das nicht ganz vergessen. Es ist ja Sommerfestival-Zeit. Within Temptation, die haben gespielt bei Rock am Ring, einen Ausschnitt aus ihrem Konzert.

0: Festival-Atmosphäre der Indie-Block bringt drittes Zimmer. Das sind natürlich unverkennbar Within Temptation gsi live aufgenommen. Ein diesjähriger Rock am Ring Festival und nachher haben sie natürlich auch bei Rock im Park gespielt, weil amix die Bands natürlich an beiden Festivals dann auftreten.
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0: Ja, und jetzt in unserem Special, das Album von dieser Woche, das kommt von Dodgy und die alten Britpopper, die sind zurück. 1996 habe ich sie auf und ab gespielt, in einem von den Jahren, bevor wir wirklich den Indie-Block als 2-Stunden-Sendung haben angefangen auszustrahlen, damals noch auf Kanal K. Es war die Zeit, ein bisschen Post-Britpop, die grosse Welle war zwar ein bisschen durch, aber Bands wie Dodgy haben sich damals können halten und mit ihrer sehr beat Leske Gesang auch regelmäßig, zum Beispiel am Fernsehen, wie zum Beispiel bei MTV Airplay kam. Mit ihrer Musik sind sie bis heute unterwegs und mit dem Konzept auch, mit diesen Beatlesken Sounds, mit diesen Beatlesken mehrstimmigen Gesang und ein bisschen Retro-Pop. Und auf dem neuen Album hören wir das auch. Hello Beautiful heisst das Werk und da ist ein Ausschnitt. Hello Beautiful Flip Flop ist auch gleichzeitig das Titellied und der Öffnungssong Fulminant.

Das sind Dodgy am neuen Album Hello Beautiful Flip Flop, haben wir gehört, der Öffnungssong mit diesen wunderbar mehrstimmigen Gesängen, die sich natürlich schon durchziehen, seit Dodgy bekannt worden sind. 1994 zum Beispiel mit dem Titel der Melodies Haunt You.

Melodies Haunt You, könnt ihr verfolgen, diese Melodien. Und damit sind Dodgy natürlich einfach musikalisch in der englischen Tradition von Britpop-Bands gewesen, die grosse und mehrstimmige Gesänge hatten, grosse Melodien, eben ein bisschen inspiriert von den Beatles, wie zum Beispiel auch sie. Und die nehme ich jetzt in unsere Oldies-Rubrik. Flashback, ein Griff in die Plattenkiste. In den frühen 90er Jahren haben Blue Tones mit dem Titel und ihrem Album Expecting to Fly für Furore gesorgt. Band, die übrigens auch immer wieder heute noch unterwegs ist, nicht mehr so erfolgreich, nicht mehr so medial präsent. Aber damals sind sie natürlich zu den Vorreitern von Britpop gezählt worden, zum Beispiel mit Blue Tonic.

Das sind Deutsche, wie sie leben und wie sie ja einfach immer schon gekannt haben mit diesen wunderbaren Melodiebögen. Und das ist ja auch eben ihre 60s-Einfluss, ist das so ihr Markenzeichen gewesen. Schon auf Singles wie Staying Out for the Summer oder So Let Me Go Far. Die sind so 1994 rausgekommen und haben die Band dann wirklich bekannt gemacht. Mit dem Album Free Peace Sweet und der Single Good Enough haben sie dann sogar Platz 4 von der britischen Charts erreicht, 1996. Und sie zählen halt mit dem schon auch zu den Klassikern vom Britpop. Bis heute haben Dodgy über 2 Millionen Tonträger verkauft. Und es hat natürlich wie bei so vielen Bands dann einmal irgendwann Besetzungswechsel gegeben. Gründungsmitglieder sind ausgestiegen, eine Zeit lang. Der Nigel Clark, das war so der Hauptsongwriter, der ist 1998 raus bei Dodgy. Ist natürlich ein schwerer Verlust, vor allem wenn er natürlich die tollen Melodien schreibt. 2007 aber haben sich dann die 3 Gründungsmitglieder von der Band wieder zusammengefunden und seither sind sie regelmässig unterwegs und veröffentlichen dann eben auch tolle Studioalben. Und bisher, wie gesagt, 2 Millionen verkaufte Alben, das ist eine Band, wo man extrem muss ernst nehmen zu den Grossen vom Britpop, muss zählen, auch wenn sie bei uns vielleicht gar nicht so wahnsinnig bekannt sind. In England hingegen gehören sie natürlich ein bisschen so zu den Klassikern. Das neue Album hat so Songs drauf wie Call It What You Want.

grossartiges Album, wirklich das Album von der Woche. Verdient finde ich die neue Platte von Dodgy. Und wenn du die Band willst, live sehen willst, dann musst du aber auf England reisen. Was mich spannend dünkt, so viele Shows spielen sie gar nicht. Es sind vielleicht so die 20 bis Ende Jahr nicht einmal ganz und die sind alle in England. Also man muss sie dann wirklich dort schauen mit ihrem Album «Hello Beautiful». Wo sie natürlich auch in bester Gesellschaft sind und sich auch musikalisch eingliedern an die eben vielstimmigen Britpop-Bands. Wir erinnern uns zum Beispiel auch an sie, die Lemon Trees.

goldige Ära von Britpop. Das ist jetzt auch wirklich 1993. The Lemon Trees mit Let It Loose. Auch so eine Band, die im Gefüge von Dodgy und Blue Tones und Menswear, wie sie alle geheissen haben, Blur natürlich, sie bekannt worden, dann langsam dann auch mal irgendwann Oasis ein Jahr später. Eine aufregende Zeit. Ich mag mich erinnern, die ersten Sendungen gemacht und all die vielen Bands reingesogen und natürlich da im Radio gespielt. Und viele von denen hast du ja auch exklusiv können da im Indie-Block hören. Das wird bis heute noch so sein. Ganz viel Musik auch spielen, die du eben sonst am Radio nicht so hörst. Den Abschluss mache ich jetzt noch einmal mit einem weiteren Titel von Dodgy ab dem neuen Album Hello Beautiful. Und wir hören uns wieder heute in einer Woche. Gleiche Zeit, gleiche Frequenz. Da sind einmal Dodgy mit The Likes of You and Me. Ganz schönen Abend. Und ich bin natürlich gespannt, wie dir das Album gefallen hat. Schreib mir über Leo Swiss Radio auf Instagram und Facebook.

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3: Also, dann machen wir doch das, dann feiern wir den Rock'n'Roll, den Rockabilly, den Neo-Rockabilly und artverwandte Stile. In dem Rock'n'Roll Train, neueste Ausgabe, herzlich willkommen. Nach einer unglaublich hitzigen und heissen Woche und an einem Wochenende zum Beispiel auch am Internationalen Country und Trucker Festival in Interlaken. Alle, die dort waren und jetzt wieder zurück sind und die Sendung hören, herzlich willkommen wieder im Alltag. Und um euch das ein bisschen zu versüssen, habe ich natürlich ganz einen Haufen Rock'n'Roll und Rockabilly-Nummern mitgebracht. Aus unserem Archiv, Neuheiten aber auch und zum Beispiel das Album der Woche. Und das Album der Woche, das kommt von Bear Family Records, heisst Rocks, ist also eine neue Ausgabe aus dieser Reihe mit wilden Titeln von Künstlerinnen und Künstlern, wie zum Beispiel Big John Greer. Und von ihm lassen wir das in dem Fall in dieser Stunde auch ein paar Nummern aus dem Rocks Album, zum Beispiel zum Anfangen Rockin' with Big John. Ja, und dann noch Playlists und Infos zu dieser Sendung. Du findest alles auf Rockabilly Radio Switzerland unter Instagram und Facebook. Mein Name DJ Leo. Also, lassen wir den Big John Greer rocken.

Der Big John Greer haben wir gehört, eine bekannte Persönlichkeit aus Burlington, New Jersey. Und er war ein grossartiger Crooner und Rock'n'Roll und Bluesmusiker, Jazz und Rhythm and Blues Saxophonist, der in den 40er und 50er Jahren Erfolg hat gefeiert. Und wir hören ihn dort auf dem Album Rocks mit ein bisschen wilderen Titel. Das ist unser Album von der Woche. Lassen wir also ein bisschen mehr drin als in andere in dieser Stunde im Schwerpunkt. Und ja, weil es so heiß draußen ist, weil es so richtiges Ferienwetter ist und man sich vielleicht auch manchmal ein bisschen, naja, surfen ans Meer erinnern, passt doch die Band I Belly Dei Waikiki aus Italien. Die haben erst vor kurzem ihr neues Album rausgebracht und laden ein zum Hawaii-Urlaub, der Hawaiian Rock.

Wacky, Wacky, Woo, so heisst das Album, das neue von der Ibelli Day, Waikiki aus Italien. Da muss ich immer wieder lachen, einfach ab dem lustigen Titel und Hawaii und die ganze Kultur von dort. Das hat es ihnen angetan und mit Strohhüten und allem, was dazugehört, treten sie dann eben nämlich auch auf an den Konzert und sorgen für sommerliche Stimmung. Da auch mit dem Hawaiian Rock, dem ersten Titel, ab ihrem neuen Album. Ja, mich nimmt natürlich auch ein bisschen Wunder, was hast du für neue Musik entdeckt, für Rock'n'Roll, Rockabilly, Country, Neo-Rockabilly. Momentan hat es ja auch wieder sehr viele Psychobilly-Konzerte rum, weltweit, muss man schon ein bisschen reisen, aber die Szene ist nicht ganz tot. Ich bekomme immer wieder Einladungen zu Festivals. Schreib mir am besten über die Adresse, die du findest, auf Rockabilly Radio Switzerland, in einem Wort geschrieben, auf Instagram und Facebook. Jetzt gehen wir zurück ins Jahr 2016. Johnny Horsepower gelten als eine der besten Johnny Cash Tribute- und Coverbands weltweit und kommen aus Skandinavien. 2016 haben sie auf ihrem Album damals die Nummer aufgenommen, San Quentin.

Da lebt der Johnny Cash und seine Musik weiter. Johnny House Power haben wir gehört mit San Quentin. Das Trio, das übrigens auch sehr authentisch auf der Bühne ist. Ich habe sie mal gesehen an einem Trashdown Festival im Nordportal in Baden vor etlichen Jahren. Eine ganz tolle Band, die wirklich so eben die Geschichte und die Musik vom Johnny Cash auf die Bühne bringt. Ja, und jetzt gehen wir zurück zu einer Band, wo ich euch nicht einmal sagen kann, wie sie heisst, denn auch die Plattenfirma selber weiss es nicht. Rockstar Records hat vor einiger Zeit so eine ganze Sammlung mit alten Vinyl- und Acetatplatten herausgebracht. Das sind Vorgängerplatten, so vom Vinyl. Und Shellac-Platten hat man dem ja auch gesagt. Und da ist schon Rock'n'Roll und Rockabilly aufgenommen worden, zum Teil eben auch einfach mal so als Demo, zum schauen, ob man es dann später rausbringt. Bei vielen Plattenfirmen lagern dann die Acetatplatten, die original irgendneumet und sind eben gar nie erschienen. Und so Plattenlabels wie Rockstar Records haben sich dann zum Ziel gesetzt, eben genau die alten Aufnahmen zu suchen und dann auch zu digitalisieren und so der Welt, der Rock'n'Roll-Welt zugänglich zu machen. Da eine Version von Don't Bug Me Baby, wo später auch dann mal der Shakin' Stevens eine wahnsinnig gute Version gemacht hat, aber auch die Urversion von Don't Bug Me Baby aus den 50er, 60er Jahren muss die stammen, die hat auch extrem Energie.

wahnsinnig tolle Ur-Rockabilly-Version von «Don't Bug Me Baby». Wie findest du finden? Auf ganz seltenen Shellac-Platten. Und wenn du so eine natürlich daheim hast, ja, dann tust du natürlich gut daran, die gut aufzubewahren. Je nachdem sind die dann auch mal sehr viel wert und vor allem in Sammler-Sammlerinnen reisen. Und jetzt kommen wir zu den Del Ripleys. In der letzten Ausgabe von unserem Rock'n'Roll Train habe ich auch schon einen Track gespielt von ihrer aktuellen EP. Da ist jetzt ein weiterer, der so ein bisschen mehr auch in den Rhythm and Blues zu Teil reingeht. Hate to Love Him.

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1: Und jetzt geht's weiter mit unserem Album von der Woche. Der Big John Greer, ein grossartiger Rhythm and Blues Jazz Tenorsaxophonist, aber auch Sänger. Er hat wilde Aufnahmen gemacht und ist mit seinem wilden Saxophonspiel aber auch sehr stilprägend gsi und inspirativ für viele andere Rock'n'Roll-MusikerInnen. Das Album, das rausgekommen ist, bringt ein bisschen die wilden Songs vom Big John Greer und heisst Rocks. Und da finden wir zum Beispiel den Song Comeback Maybelline drauf.

John Greer, eigentlich eine sehr tragische Figur vom Rock'n'Roll und Rhythm and Blues Comeback. Maybelline haben wir gehört. Da klingt natürlich auch das Maybellines legendäre vom Chuck Berry an. Comeback Maybelline ist ein Single, den er 1954 aufgenommen hat. Damals hat er schon unglaublich viele Songs gemacht, viel live gespielt. In verschiedenen Bands ist zum Beispiel bei den Wynonie Harris mit dabei gewesen und anderen MusikerInnen. Aber irgendwie hat er dann gefunden, naja, die Aufnahmen, die er fürs Victor-Label gemacht hat, ist ja alles gut und schön. Ich wechsle jetzt und ist 1954 zum grossen Label RCA gekommen. Hat gut getönt, respektive bei Groove Records, ein Sublabel von dem grossen RCA. Und dort hat er dann zwei Songs aufgenommen. Bottle It Up and Go und eben das Comeback Maybelline, das wir gehört haben. Und wie immer bei so einem grossen Plattenlabel sind ja dann doch die Hoffnungen gross. Möge etwas passieren? Leider ist es anders gekommen. Die Singles sind ziemlich untergegangen, haben ganz wenig Beachtung bekommen. Und Big John Greer sind auch nachher keine weitere Erfolg mehr gelungen. Er hat sich dann zurückgezogen, also auch nachdem er 1955 und 1956 noch für King Records Songs aufgenommen hat. Im 57 ist er seine Heimatstadt Hot Springs in Arkansas zurückgekommen, aber dort ist er infolge von Alkoholismus gestorben. Nur gerade 48 ist er geworden. Der Big John Greer. Wir erinnern uns heute in dem Album von der Woche an seine Aufnahmen und die finde ich sind ja grossartig. Jetzt ein Cover, Ramones im Rockabilly-Stil, ja das geht. Full Blown Cherry haben nämlich zum Beispiel ein Tribute-Album gemacht, wo ausschließlich Ramones-Songs drauf zu finden sind, zum Beispiel der da.

Das ist Musik aus Frankreich, Teddy Boy Sound von Jan Offender. Und er hat ja erst gerade im Frühling gespielt am grossartigen Pork and Roll Festival in Zürich, wo ich euch auch einen Live-Mitschnitt mitgebracht habe im Rock'n'Roll Train. Das war jetzt eine Studioaufnahme aus dem Jahr 2023. Stammt die Single von Jan Offender, der Chaka Boo Stump. Und du hörst den Rock'n'Roll Train auch natürlich mit aktuellen Rock'n'Roll und 60s und auch Garage-Sounds, zum Beispiel von Wildcat Rose.

Das war Wildcat Rose, eine Band aus Seattle im Jahr 2020. Ist die tolle Beat- und 60s-orientierte EP rausgekommen. On Fire heisst sie. Tja, und live geht es jetzt weiter. Live-Sound darf natürlich nicht fehlen, da bei mir in der Sendung. Der Nick Niedermann ist ja Gitarrist und früher noch bei ganz einem Haufen Bands mit dabei gewesen. Justina Lee Brown zum Beispiel, wo der Swiss Blues Award hat. Er hat früher in der Band gespielt. Grossartiger Jazz-Gitarrist aus dem Kanton Aargau, aus Baden ganz genau und Umgebung. Aber er hat jetzt mittlerweile eine neue Band und ein Album gemacht mit Mark Slade und Rotosphere, wo sehr viel Soul drin ist in der Musik. Mit denen sind sie jetzt unterwegs und in der Schweiz, im Ausland, sehr fleissig. Es läuft sehr gut und ich habe in zwei Wochen einen Talk mit dem Nick Niedermann abgemacht, wo er dann auch seine Geschichte erzählt. Ausschnitte aus dem Interview folgen natürlich dann auch da im Rock'n'Roll Train. Wir hören jetzt aber rein in das Album von Mark Slade und Rotosphere ein, zwei Live-Tracks.

Das war zweimal der Mark Slade und Rotos Fear. Und mit Nick Niedermann und der Gitarre, tolle Band. Und ich kann euch dann auch bald einmal ein bisschen näher vorstellen hier im Rock'n'Roll Train. Ja, der Blues, der hat eben auch ganz viele verschiedene Facetten, gehört auch hier rein. Der erdige Blues, wie wir ihn zuerst gehört haben, im Eingangstitel zu dieser CD, I Like the Way You Walk. Und das gerade eben ist Turn Me On gsi. Und dort hat man dann doch eher ein bisschen auch Reggae-Einflüsse in der Musik drin im Blues. Zurück zum Rock'n'Roll, zurück zum Rockabilly, Playlists Rockabilly Radio Switzerland auf Instagram und Facebook. Da ist wieder einmal Kim Lenz mit ihren Jaguars.

tolle Rockabilly-Aufnahme da von Kim Lenz und den Jaguars Pay Daily haben wir gehört. Immer wieder bekomme ich auch Mails und wünsche, dass wir doch mal wieder alte Psychobilly hier in der Sendung auch möge spielen. Und ich habe es vorher schon mal angetönt, es läuft auch wieder einiges in Sachen Psychobilly. Es gibt ja auch junge, neue Bands, es gibt aber natürlich auch die Oldschool-Bands, die immer noch unterwegs sind. Zahlreiche Festivals, man muss ein bisschen schauen, so in Deutschland und in England hat es schon immer wieder auch Festivals. Und das hat mich jetzt auch inspiriert, wieder einmal zum Beispiel Platten vorzunehmen von den Hangman. Wir hören sie mit Reject.

Das sind die Hangman und die haben mit Reject jetzt so Oldschool Psychobilly eingeläutet, 1991 rausgekommen. Eine Band, die aus dem Nordosten von England kommt und seit den 80er Jahren unterwegs ist als Trio. Und ja, mittlerweile nicht mehr ganz so zu den grossen Bands von der Psychobilly-Szene gehört, aber sie sind immer wieder mal unterwegs und bringen auch mal ein Album raus. Eine digitale Single ist rausgekommen, Hellriders on the Wall of Death. Die ist im letzten Jahr erschienen. Also eine Band, die auch Bestand hat. Und immer wenn sie lustig haben, dann bringt der Hangman wieder mal ein bisschen Sound raus. Eine andere, zweite Band so aus dieser Zeit sind Happy Drivers. Und mit Indians on the Road haben sie auch so ein sehr viel beachtetes Album rausgebracht. 1988 in der Psychobilly-Szene.

0: Das sind Happy Drivers gewesen und ihre Titel Baby, I'm Gonna Leave You, auch das quirlige Oldschool Psychobilly aus dem Jahr 1991. Und 1985 ist die Band in Angers in Frankreich gegründet worden und hat einen grossen Hit gehabt und ja, vor allem auch in der Szene auf sich aufmerksam gemacht, 1990. Damals haben sie so Covers gemacht, extrem frech, zum Beispiel Bob Marley's I Shot the Sheriff im Psychobilly-Takt und La Isla Bonita von der Madonna, das auch im Psychobilly-Gewand. Das hat sehr gut funktioniert.
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0: Wenden wir uns jetzt noch einmal unserem Album von der Woche zu, von Big John Greer. Und auf dem Album Rocks sind wirklich ein Haufen Aufnahmen von den verschiedenen Labels, wo der Tenorsaxophonist ist unterwegs gsi und unter Vertrag gsi drauf zu finden. Zum Beispiel auch die Version vom Klassiker, am Rhythm and Blues Klassiker, Drinking Wine, Spodey Odie.

0: Drinking Wine, Spodiodi und der Big John Greer hat die Rhythm and Blues Nummer auch aufgenommen und ich habe ja vorher dann auch noch die Comeback Maybelline Nummer gespielt, die er 1954 hat aufgenommen, damals, wo er einen grossen Plattenvertrag bekommen hat beim Label, beim Sublabel von RCA Records. Jetzt da auch noch die andere Seite von dieser Single, die ist nämlich auch vertreten auf unserem Album von der Woche Big John Greer Rocks und sie heisst Bottle It Up and Go. Auch das sind tolle Nummern, wie ich finde, aber leider das auch eine Nummer, die Big John Greer damals halt nicht Erfolg hat eingebracht, wenn er sich erhofft hat.
1: Yeah!

grossartig Musik von Big John Greer und Bottle It Up and Go haben wir gehört. Und damit sind wir fast am Schluss vom heutigen Magazin, unserem Rock'n'Roll Train. Der fährt natürlich jede Woche. Playlists und Infos findest du immer auf Leo Swiss Radio auf Instagram und Facebook und zwar unter Rockabilly Radio Switzerland. Ja, und ich freue mich natürlich auch über Kritik, Wünsche und Anregungen. Du kannst mir jederzeit Musik auch schicken, wenn du Band hast, die Rock'n'Roll, Rockabilly oder artverwandte Musik macht, Roots-Musik. Und bleib dran bei uns im Programm. Wir haben natürlich noch ganz einen Haufen weitere Sounds bei unserem Sender. Der Abschluss machen wir jetzt mit einem Titel, wie immer, wo schon langsam wieder ein kleines Tagesprogramm zurückführt. Five Blue.

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